0: Et en août, c'est Richard Strauss qui y écrit l'ouverture pour la cérémonie.
1: Ich verkünde die Spiele von Berlin zur Feier der 11. Olympiade neuer Zeitrechnung als eröffnet.
2: That was Herr Hitler announcing it open. Now they're all cheering him. And the whole crowd have raised their right arms. And this is the hymn, the Olympic hymn, and there is... Richard Strauss is conducting it.

0: Et en août, c'est Richard Strauss qui y écrit l'ouverture pour la cérémonie.
1: Ich verkünde die Spiele von Berlin zur Feier der 11. Olympiade neuer Zeitrechnung als eröffnet.
2: That was Herr Hitler announcing it open. Now they're all cheering him. And the whole crowd have raised their right arms. Now this is the hymn, the Olympic hymn, and there is... Richard Strauss is conducting it.